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1: Örtlich Nebel, einstellige Temperaturen 3 bis minus 1 Grad, stellenweise Bodenfrost. Heute im Laufe des Tages erst freundlich, später mehr Wolken und abends von Westen etwas Regen, 14 bis 17 Grad. Morgen anfangs noch Schauer, später heiter bis wolkig, 16 bis 19 Grad.

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1: Örtlich Nebel, einstellige Temperaturen 3 bis minus 1 Grad, stellenweise Bodenfrost. Heute im Laufe des Tages erst freundlich, später mehr Wolken und abends von Westen etwas Regen, 14 bis 17 Grad. Morgen anfangs noch Schauer, später heiter bis wolkig, 16 bis 19 Grad.
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1: Ich bin Hendrik Daum. Einen schönen guten Morgen. Bundespräsident Steinmeier wird heute den früheren rheinland-pfälzischen Ministerpräsidenten Alexander Schweizer zum neuen Arbeitsminister ernennen. Vorher soll die bisherige Ministerin Bärbel Baas ihre Entlassungsurkunde erhalten. Baas hatte gestern nach einem Trauerfall in der Familie und öffentlichen Angriffen gegen sie ihren sofortigen Rücktritt erklärt. David Riemer berichtet.
2: Schweizer steht vor großen Herausforderungen, vor allem bei der geplanten Rentenreform. Hier gibt es innerhalb der Koalition noch zahlreiche offene Fragen. Allerdings auch bei der Pflege, der Arbeitszeit und der Steuerpolitik sind sich Union und SPD uneinig. Hinzu kommen Streitigkeiten über den Haushalt fürs nächste Jahr und mögliche Konflikte bei den anstehenden Regierungsbildungen in Berlin und Sachsen-Anhalt nach den Landtagswahlen. Gleichzeitig muss die SPD ihre gesamte Parteispitze neu aufstellen.
1: Wie verbreitet ist Cybermobbing unter Schülerinnen und Schülern? Um diese Frage geht es in einer neuen Studie, die das Bündnis gegen Cybermobbing heute in Berlin vorstellt. Frühere Untersuchungen zeigen, wie groß das Problem ist. Fast die Hälfte der 18- bis 24-Jährigen hat bereits Mobbing erlebt. Ein Viertel davon im Internet. Psychologen sehen einen möglichen Grund für Cybermobbing in der zunehmenden psychischen Belastung vieler Menschen. Stress und Ängste könnten dazu führen, dass sich Wut online entlädt. Zudem haben viele Täter selbst schon Erfahrungen mit Cybermobbing gemacht. Am Sachsen-Energie-Eiskanal in Altenberg laufen die Vorbereitungen für die Wintersaison. Jetzt wird die knapp 1,5 Kilometer lange Bob- und Rodelbahn vereist. Damit soll sie fit für die ersten Trainingseinheiten werden. Wie die Vereisung abläuft, das erklärt Eismeister Hans Mende.
3: Ja, wir haben im Maschinenhaus Ammoniak. Das wird in flüssiger Form wird das in die 83 Abschnitte reingepumpt. Dort entspannt sich das wieder, entzieht der Umgebung die Wärme. Und somit wird der Beton kalt. Und auf diesen kalten Beton gehen wir dann in 5 Drops und spritzen dann Millimeter für Millimeter Schicht mit einem freien Sprühstahl auf, bis zu ca. 1 Zentimeter Eis an der Wand ist. Und dann geht es stückweise nach oben. Also es ist mit viel Wandern beaufschlagt und so können wir dann eigentlich bis nach oben durcharbeiten.
1: Ende November steht in Altenberg dann der erste Bob- und Skeleton-Weltcup der Saison an. Der FC Bayern wird das Champions-League-Spiel heute Abend beim norwegischen Vertreter Viking Stavanger ohne Manuel Neuer bestreiten. Laut Coach Kompany ist das eine rein medizinische Entscheidung. Neuer habe etwas im Fuß gespürt. Jonas Urbich wird also im Spiel der Ligaphase der Champions League das Tor der Münchner hüten. Nachdem Neuer am Wochenende beim 2:2 gegen den FC Augsburg gepatzt und das schnellste Gegentor der Bundesliga-Geschichte kassiert hatte, war die Torwartfrage für das heutige Spiel wieder verstärkt in den Fokus gerückt.
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4: Heute im Laufe des Tages erst freundlich, später mehr Wolken und abends von Westen etwas Regen, 14 bis 17 Grad. Morgen anfangs noch Schauer, später heiter bis wolkig, 16 bis 19 Grad.

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1: Mit Ingo Enke. Guten Morgen. Ein Eisenbahner hat am Haltepunkt Soland an der Spree wohl ein Zugunglück verhindert. Er warnte einen herannahenden Regionalexpress mit Lichtsignalen vor Schottersteinen auf den Gleisen. Dresden wird 2029 Gastgeber der Europride. Beim Europäischen Festival für die Rechte queerer Menschen sind eine Demo, Sport und Konzerte in Dresden geplant. Der Ex-Ministerpräsident von Rheinland-Pfalz, Alexander Schweitzer, wird heute zum neuen Arbeitsminister ernannt. Bundespräsident Frank-Walter Steinmeier übergibt die Ernennungsurkunde an den SPD-Politiker. Papst Leo kommt heute ins Krankenhaus. Dem 71-Jährigen soll ein Knoten in der Lunge entfernt werden. Die Bob- und Rodelbahn in Altenberg soll noch in dieser Woche für erste Trainingseinheiten genutzt werden. Dafür wird die Strecke am Sachsen-Energie-Eiskanal seit gestern Abend vereist.
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2: Heute im Laufe des Tages erst freundlich, später mehr Wolken und abends von Westen etwas Regen, 14 bis 17 Grad. Morgen anfangs noch Schauer, später heiter bis wolkig, 16 bis 19 Grad.
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1: Ich bin Joshua Heise. Guten Morgen. Der ehemalige Ministerpräsident aus Rheinland-Pfalz, Alexander Schweitzer, wird heute von Bundespräsident Steinmeier zum neuen Arbeitsminister ernannt. Der SPD-Politiker folgt auf Bärbel Baas, die gestern als Ministerin und SPD-Chefin zurückgetreten war. Wer künftig die SPD führt, soll sich zum Jahreswechsel entscheiden. Co-Parteichef Klingbeil ließ bis jetzt offen, ob er erneut antritt. Die CDU in Sachsen-Anhalt denkt darüber nach, bei der Ministerpräsidentenwahl im Dezember den Magdeburger Landtag zu verlassen. Der Fraktionsvorstand will diesen Vorschlag heute den 15 CDU-Abgeordneten vorlegen. Damit soll verhindert werden, dass AfD-Kandidat Siegmund auch mit Stimmen der CDU zum Ministerpräsidenten von Sachsen-Anhalt gewählt wird. Ein Eisenbahner hat am Haltepunkt Soland an der Spree im Landkreis Bautzen vermutlich ein Zugunglück verhindert. Unbekannte hatten Schottersteine auf die Gleise gelegt, auf einer Länge von rund 100 Metern. Der Rangierer bemerkte das Hindernis in der Dunkelheit und warnte den herannahenden Regionalexpress aus Bischofswerda mit Lichtsignalen. Papst Leo kommt heute ins Krankenhaus. Dem 71-Jährigen soll ein Knoten in der Lunge entfernt werden. Im Vatikan ist von einem Zufallsbefund bei einer Routineuntersuchung die Rede. Die Operation soll bereits heute Nachmittag oder morgen erfolgen. Voraussichtlich bleibt der Papst etwa eine Woche in der Klinik. In der Fußball-Champions League steht am Abend der zweite Spieltag an. Aus der Bundesliga sind Bayern München und RB Leipzig gefordert. Pierre Wegner blickt auf die Partien voraus.
2: Der FC Bayern will bei Viking Stavanger seinen zweiten Sieg im zweiten Spiel holen. Einen deutschen Erfolg gegen das norwegische Team gab es in der Königsklassenspielzeit ja bereits. Am ersten Spieltag gewann Stuttgart mit 3:1. Für die Münchner gab es einen Tag später ein 5:0 gegen Bodø Glimt. Leipzig hingegen konnte bisher noch nicht glänzen. Nach einer 1:4 Niederlage im italienischen Como ist RB bisher noch punktlos. Gegen Eindhoven soll es jetzt aber besser laufen. Beide Partien beginnen jeweils um 21 Uhr.
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3: Guten Morgen. Ja, heute zunächst teils neblig, dann aber erstmal schön sonnig. Am Nachmittag werden die Wolken von Nord- und Westsachsen her dichter, es bleibt aber überall trocken, bei Topwerten zwischen 13 und 17 Grad. Morgen erst grau, dann sonniger bis 18 Grad, Donnerstag und Freitag meist freundlich bis 20 Grad sogar.
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3: Ja, von den Straßen liegen uns aktuell keine Störungsmeldungen vor, allen unterwegs eine gute Fahrt.
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3: Ja, guten Dienstagmorgen, der 13. Oktober. Ein Superstar, ein ganz toller Sänger wird heute 85. Hören wir in 10 Minuten. Erstmal hier die Brotherhood of Men.

Guten Dienstagmorgen mit Antenne Sachsen. Wir haben an diesem 13. Oktober so einige prominente Geburtstagskinder. Bestsellerautor Sebastian Fitzek wird 55, die großartige Sängerin Nana Mouskouri 92 und Paul Simon, heute 85, hat Musikgeschichte ja geschrieben, zusammen mit Art Garfunkel. Hier sind Simon & Garfunkel und Mrs. Robinson. Happy Birthday!

Antenne Sachsen hier um 6.22 Uhr. Guten Morgen. Ja, heute nach teils 10 Frühnebel, ein recht sonniger Dienstag. Am Nachmittag stellenweise wolkiger, es bleibt aber trocken bei um die 15 Grad.

0: Dank, dass Sie mit uns in diesen Dienstag starten. Antenne Sachsen um 7:01. Gleich geht's weiter mit Ibo und Schwarze Rose.
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13: Mit Ingo Enke. Guten Morgen. Die B176 zwischen Greutsch und Neukieritzsch ist ab heute voll gesperrt, weil morgen ein über 1000 Tonnen schwerer Tagebaubagger die Straße quert. Dafür wird sie schon heute mit Gummimatten und Kies vorbereitet. Die Grünen fordern eine rechtliche Prüfung des Stolpersteinverbots in Heidenau. Über 120.000 Unterschriften gegen den Beschluss dürften nicht ignoriert werden. Wer nach dem Rücktritt von Co-Parteichefin Bärbel Baas künftig die SPD führt, soll zum Jahreswechsel entschieden werden. Ob Co-Parteichef Lars Klingbeil wieder antritt, ist unklar. Die CDU Sachsen-Anhalt denkt darüber nach, bei der Ministerpräsidentenwahl im Dezember den Landtag zu verlassen. So will man verhindern, dass AfD-Kandidat Ulrich Siegmund CDU-Stimmen bekommt. Beim Singvogel-Monitoring am Holschaer Teich bei Bautzen sind 388 Vögel neu beringt worden. 179 eingefangene Vögel hatten schon eine Markierung.
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0: Guten Morgen. Ja, heute zunächst teils neblig, dann aber erstmal schön sonnig. Am Nachmittag werden die Wolken von Nord- und Westsachsen her dichter. Es bleibt aber überall trocken. Bei Topwerten zwischen 13 und 17 Grad. Morgen erst grau, dann sonniger bis 18 Grad. Donnerstag und Freitag meist freundlich bis 20 Grad sogar.
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0: Ja, von den Straßen liegen uns aktuell keine Störungsmeldungen vor. Allen unterwegs eine gute Fahrt.
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0: Anne Kartny auf Antenne Sachsen in Guten Morgen Sachsen mit Marc Matthew. Wir haben 6.41 Uhr. Ja, es hatte sich angekündigt, seit gestern ist es offiziell, Alexander Zverev wird das Tennisjahr als Nummer 1 der Welt abschließen. Der zweite Deutsche überhaupt an der Spitze der Rangliste. Es ist das Jahr des Alexander Zverev, oder Jens Umbreit?
1: French Open gewonnen, US Open gewonnen, seine ersten zwei Grand Slam Titel und jetzt auch noch die Nummer 1 am Jahresende. Zverev spricht von einem wahr gewordenen Traum. Entschieden hat sich das Ganze schon am Sonntag und zwar ohne sein Zutun. Zverev hatte spielfrei in Shanghai, dafür verlor Carlos Alcaraz. Damit war dann auch endgültig rechnerisch klar, niemand kann ihn oben noch abfangen. Historisch ist das Ganze sowieso. Vor Zverev stand nämlich nur ein Deutscher an der Spitze der Weltrangliste, Boris Becker 1991 für 11 Wochen. Logisch, dass Becker quasi seinem Nachfolger auch schon gratuliert hat, das Ganze bereits in der vergangenen Woche. Ganz oben steht Zverev jetzt aber noch nicht. Der aktuellen Weltrangliste führt weiter Jannik Sinner, der hat aber seine Saison vorzeitig beendet. Frühestens Anfang November nach dem Turnier in Wien kann Zverev an ihm vorbeiziehen. Jetzt gleich am Mittag spielt er erst einmal in Shanghai im Achtelfinale gegen Alexander Bublik.
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schön. Antenne Sachsen um 6.48 Uhr. Guten Dienstagmorgen. Ja, heute noch teils 10 Frühnebel, ein recht sonniger Dienstag. Am Nachmittag stellenweise wolkiger, es bleibt aber trocken, bei um die 15 Grad.

0: Schön, dass Sie bei uns sind. Gleich auf Antenne Sachsen. Unter anderem Peter Maffay mit dabei.
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6: Ich bin Joshua Heise. Guten Morgen. Ausschluss aus dem Klassenchat, KI-generierte Deepfakes oder böse Kommentare beim Gaming. Das Bündnis gegen Cybermobbing stellt heute Ergebnisse zur aktuellen Entwicklung vor. Tanja Wagner berichtet.
7: Cybermobbing gegen Kinder und Jugendliche hat sich zu einem Dauerproblem entwickelt, mit teilweise gravierenden Folgen für die Betroffenen. Angstreaktionen, Wut, psychischer Stress bis hin zu Suizidgedanken bestimmen oftmals das Leben der Opfer. Das Bündnis gegen Cybermobbing fordert deshalb schon länger mehr Aufklärung. Auch müssten Täter und Täterinnen deutlich stärker zur Verantwortung gezogen werden.
6: Autofahrer zwischen Greutsch und Neukieritsch müssen sich ab heute auf eine Vollsperrung der B176 einstellen. Grund dafür ist ein tonnenschwerer Tagebaubagger, der dann morgen die Bundesstraße überqueren soll. Damit der über 1000 Tonnen schwere Koloss die Straße nicht beschädigt, wird die Strecke schon heute mit Gummimatten und mehreren Kiesschichten vorbereitet. Der deutschen Wirtschaft geht es schlecht, heißt es immer. Doch die scheint sich im laufenden Jahr besser zu erholen als angenommen. Der Internationale Währungsfonds rechnet mit einem Wachstum um 1,3%. Im Juli war er noch von 0,7% ausgegangen. Auch für das nächste Jahr hat der IWF seine Prognose leicht nach oben korrigiert. Die Bundesregierung hatte letzte Woche genau die gleiche Schätzung veröffentlicht. Der US-Schauspieler R.J. Mitty ist tot. Wie mehrere Medien unter Berufung auf sein Management berichten, wurde der 34-Jährige am Montag im US-Bundesstaat Texas tot aufgefunden. Details wurden nicht genannt. Mitty war vor allem für seine Rolle des Walter White Jr. in der Erfolgsserie Breaking Bad bekannt und litt wie seine Figur an der Bewegungsstörung Zerebralparese. Alexander Zverev wird neue Nummer 1 der Tenniswelt. Spätestens zum Saisonende wird der 29-Jährige als bester Spieler die Rangliste anführen, als erster Deutscher seit Boris Becker im Jahr 1991. Das ist jetzt sicher, weil zwei Konkurrenten beim Turnier in Shanghai früh ausgeschieden sind und die aktuelle Nummer 1 Jannik Sinner immer noch verletzt ist. Zverev hat dieses Jahr die French Open und die US Open gewonnen.
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0: Guten Morgen. Ja, heute zunächst teils neblig, dann aber erstmal schön sonnig. Am Nachmittag, da werden die Wolken von Nord- und Westsachsen her dichter. Es bleibt aber überall trocken, bei Topwerten zwischen 13 und 17 Grad. Morgen erst grau, dann sonniger bis 18 Grad. Donnerstag und Freitag meist freundlich bis 20 Grad sogar.
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0: Tagesbaustelle auf der A17 Dresden Richtung Prag zwischen Pirna und Barretal. Und geblitzt wird auf der B6 in Lonnewitz Richtung Riesa, B178 in Kittlitz, Karlsbrunn, in Ehrenfriedersdorf, Trebacher Straße und in Leipzig am Sandberg. Gute Fahrt.
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0: Guten Dienstagmorgen, der 13. Oktober. Peter Maffay macht gerade gemeinsame Sachen mit Johannes Oerding. Hier ist er allein mit seinem

schöner Muntermacher hier von Frankie Valli and the Four Seasons auf Antenne Sachsen. Guten Morgen. Bestseller-Autor Sebastian Fitzek wird heute 55, dann Paul Simon, Simon & Garfunkel 85, da spielen wir heute auch einiges von ihm. Und die großartige Nana Mouskouri wird 92, vor kurzem hat sie ja das Bundesverdienstkreuz verliehen bekommen. Glückwunsch nochmal, sozial sehr engagiert und hier ihr großer Hit, geschrieben übrigens von Rolf Zukowski. Hier ist Guten Morgen, Sonnenschein.

Antenne Sachsen hier um 10 Minuten vor 8 fahren lassen mit uns in diesen Dienstag starten. Heute nach teils 10 Frühnebel, ein recht sonniger Tag, am Nachmittag stellenweise wolkiger, es bleibt aber trocken bei um die 15 Grad. Und jetzt hier die Hymne Ich liebe das Leben von Vicky Leandros zusammen mit Andrea Berg.

0: Antenne Sachsen am Dienstagmorgen, eine Minute vor 8. Gleich weiter mit Andreas Martin und Racy, Some Girls.
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6: Mit Ingo Enke. Guten Morgen. Ein Eisenbahner hat am Haltepunkt Soland an der Spree wohl ein Zugunglück verhindert. Er warnte einen herannahenden Regionalexpress mit Lichtsignalen vor Schottersteinen auf den Gleisen. Dresden wird 2029 Gastgeber der Europride. Beim Europäischen Festival für die Rechte queerer Menschen sind eine Demo, Sport und Konzerte in Dresden geplant. Der Ex-Ministerpräsident von Rheinland-Pfalz, Alexander Schweitzer, wird heute zum neuen Arbeitsminister ernannt. Bundespräsident Frank-Walter Steinmeier übergibt die Ernennungsurkunde an den SPD-Politiker. Papst Leo kommt heute ins Krankenhaus. Dem 71-Jährigen soll ein Knoten in der Lunge entfernt werden. Die Bob- und Rodelbahn in Altenberg soll noch in dieser Woche für erste Trainingseinheiten genutzt werden. Dafür wird die Strecke am Sachsen-Energie-Eiskanal seit gestern Abend vereist.
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0: Guten Morgen. Ja, heute zunächst teils neblig, dann aber erstmal schön sonnig. Am Nachmittag, da werden die Wolken von Nord- und Westsachsen her dichter. Es bleibt aber überall trocken, bei Topwerten zwischen 13 und 17 Grad. Morgen erst grau, dann sonniger bis 18 Grad. Donnerstag und Freitag meist freundlich bis 20 Grad sogar.
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0: Eine Viertelstunde dauert's länger in Dresden auf der B6 Wurzner Landstraße zwischen Grundstraße und Stauffenbergallee. Und geblitzt wird auf der B6 in Lonnewitz Richtung Riesa, B178N zwischen Löbau und Grappe an der Schaltschutzwand. Dann in Meißen Siebeneichner Straße Ortsausgang, in Chemnitz Augustusburger Straße zwischen Walter Klippel Straße und im Südring und in Leipzig am Sandberg.
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0: Hier ist Antenne Sachsen. Guten Morgen Sachsen mit Marc Matthew. 7.43 Uhr, gleich Beatrice Egli mit Mein Herz.
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0: Ja, mitmachen ganz einfach auf antennesachsen.de. Und die Michelle, die möchte gerne zu Beatrice Egli am Freitag in Dresden, oder? Hallo Michelle.
2: Hallo. Ja, sehr gerne.
0: Dann sage ich Glückwunsch, du stehst auf der Gästeliste.
2: Oh, vielen lieben Dank.
0: Ihre Tanzen, Lachen, Leben, Tournee, ja dann in der Messe Dresden?
2: Ja.
0: Schon mal was gewonnen? Überhaupt oder bei uns?
2: Nö, eigentlich nicht wirklich was. Nö, ist eigentlich das erste Mal richtig.
0: Och Mensch, ja, Premiere. Na dann Doppelglückwunsch, sehr schön.
2: Dankeschön.
0: Michelle, dann einen schönen Tag.
2: Dankeschön, gleichfalls.
0: Tschüss.
2: Tschüss.
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0: perfekt in den Tag mit ganz viel Musik hier auf Antenne Sachsen. 70er, 80er und die schönsten Schlager. Wir haben es 8 vor 8. Guten Morgen. Ja, und heute, nachdem sich der Nebel überall aufgelöst hat, wird es ein recht sonniger Tag. Am Nachmittag stellenweise wolkiger, bleibt aber trocken bei um die 15, 16 Grad.
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0: Dienstagmorgen, hier ist Antenne Sachsen um 7:58. Ja, die Champions League geht am Abend weiter mit zwei deutschen Mannschaften im Einsatz. RB Leipzig empfängt den PSV Eindhoven. Die Bayern müssen nach Norwegen. Und was sonst heute wichtig ist, das hören Sie gleich bei uns in den Nachrichten.
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5: Ich bin Joshua Heise. Guten Morgen. Na, was ist denn hier los, Deutsche Bahn? Statt Verbindungen abzubauen, weitet der kriselnde Konzern sein Angebot zum Fahrplanwechsel im Dezember aus. Unter anderem 20 neue Verbindungen ins europäische Ausland kommen hinzu und die Strecke Hamburg-München kriegt einen Sprinter, mit dem man in knapp 5,5 Stunden von Nord nach Süd und umgekehrt fahren kann. Die Ticketpreise bleiben gleich. Auf dem Gelände der Wepa Papierfabrik in Kriebstein in Mittelsachsen soll eine hochmoderne Anlage zur Herstellung von Faserplatten aus Recyclingmaterial entstehen. Bei der Produktion der Baumaterialien wird komplett auf Zusatzstoffe wie etwa Leim verzichtet. Wepa will dafür zusammen mit dem spanischen Unternehmen Honext rund 39 Millionen Euro investieren. Der Freistaat Sachsen fördert das Vorhaben mit knapp 10 Millionen Euro. Nach dem Rücktritt von Arbeitsministerin und SPD-Co-Chefin Bärbel Baas ernennt Bundespräsident Steinmeier heute den rheinland-pfälzischen Ex-Regierungschef Alexander Schweitzer zum Arbeitsminister. Aber wie geht's weiter mit der SPD? David Riemer berichtet.
6: Der Chef der Jusos Türmer sieht in der geplanten Neuordnung der SPD-Spitze eine Chance für einen umfassenden Neustart der Partei. Die SPD brauche wieder einen Plan und Ideen für die Zukunft sowie glaubwürdige Köpfe, sagte er dem RND. Die gesamte Parteispitze soll auf einem Bundesparteitag zum Jahreswechsel neu gewählt werden. Ob Lars Klingbeil erneut als Parteichef kandidiert, ist noch offen, er klebe aber nicht an seinem Amt, sagte er am Abend.
5: Die Weinlese in Deutschland ist zum Großteil abgeschlossen. Mengenmäßig wird die Ernte aber so gering ausfallen wie zuletzt 2010, schätzt das Deutsche Weininstitut. Wegen der extremen Trockenheit und der vielen Sonne im Sommer sind viele Trauben klein geblieben. Aber das sorgt für eine Spitzenqualität. 2026 wird also ein guter Jahrgang. Der FC Bayern wird das Champions-League-Spiel heute Abend beim norwegischen Vertreter Viking Stavanger ohne Manuel Neuer bestreiten. Neuer hat's am Fuß, so die offizielle Begründung. Jonas Urbig wird also das Tor der Münchner hüten. Nachdem Neuer am Wochenende beim 2:2 gegen den FC Augsburg gepatzt und das schnellste Gegentor der Bundesliga-Geschichte kassiert hatte, war die Torwartdebatte für das heutige Spiel erneut aufgeflammt.
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0: Guten Morgen. Ja, heute zunächst teils neblig, dann aber erstmal schön sonnig. Am Nachmittag, da werden die Wolken von Nord- und Westsachsen her dichter. Es bleibt aber überall trocken bei Topwerten zwischen 13 und 17 Grad. Morgen erst grau, dann sonniger bis 18 Grad. Donnerstag und Freitag meist freundlich bis 20 Grad sogar.
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0: Vorsicht auf der A17 Prag Richtung Dresden liegt ein Reifenmantel zwischen Bad Gottleuber und Barretal auf der linken Spur. Eine Viertelstunde dauert's länger in Dresden auf der B6 Wurzner Landstraße zwischen Grundstraße und Stauffenbergallee. Und geblitzt wird auf der B6 in Lonnewitz Richtung Riesa, B178N zwischen Löbau und Grappe an der Schaltschutzwand. Dann in Meißen Siebeneichner Straße Ortsausgang, in Chemnitz Augustusburger Straße zwischen Walter Klippel Straße und im Südring und in Leipzig am Sandberg.
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0: Guten Dienstagmorgen, dann grooven wir uns mal in diesen 13. Oktober mit Hello und dem New York Groove aus dem Jahr 75. Fein, dass Sie mit dabei sind.

Boney M, hooray, it's a holiday. Genau, es sind Herbstferien in Sachsen. Und heute am Geburtstag Sebastian Fitzek, der Bestsellerautor, wird 55, Nana Mouskouri 92 und Paul Simon 85. Auch neben den Hits von Simon & Garfunkel war er auch solo sehr erfolgreich. Hier ist You Can Call Me Al auf Antenne.

Nur hier bekommen Sie 70er, 80er und die schönsten Schlager auf Antenne Sachsen um 9 Minuten vor 9. Wenn Ihnen das Programm gefällt, empfehlen Sie uns gerne weiter. Das Wetter heute, ja teils noch immer zäher Frühnebel, ansonsten heute viel Sonne dabei. Am Nachmittag kann es wolkiger werden, es bleibt aber trocken bei um die 15, 16 Grad.

0: große Rockballade hier von vorne. Um 8:58 guten Dienstagmorgen gleich auf Antenne Sachsen. Santiano und die Supremes.
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5: Mit Ingo Enke, guten Morgen. Die B176 zwischen Greutsch und Neukieritzsch ist ab heute voll gesperrt, weil morgen ein über 1000 Tonnen schwerer Tagebaubagger die Straße quert. Dafür wird sie schon heute mit Gummimatten und Kies vorbereitet. Die Grünen fordern eine rechtliche Prüfung des Stolpersteinverbots in Heidenau. Über 120.000 Unterschriften gegen den Beschluss dürften nicht ignoriert werden. Wer nach dem Rücktritt von Co-Parteichefin Bärbel Baas künftig die SPD führt, soll zum Jahreswechsel entschieden werden. Ob Co-Parteichef Lars Klingbeil wieder antritt, ist unklar. Die CDU Sachsen-Anhalt denkt darüber nach, bei der Ministerpräsidentenwahl im Dezember den Landtag zu verlassen. So will man verhindern, dass AfD-Kandidat Ulrich Siegmund CDU-Stimmen bekommt. Beim Singvogel-Monitoring am Holschaer Teich bei Bautzen sind 388 Vögel neu beringt worden. 179 eingefangene Vögel hatten schon eine Markierung.
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0: Guten Morgen. Ja, ein sehr frischer Start in diesen Dienstag. Vereinzelt immer noch neblig, sonst verbreitet erstmal sonnig, bevor es am Nachmittag wieder wolkiger werden kann. Es bleibt aber trocken, 13 bis 17 Grad. Morgen bis 18 Grad, erst grau, dann sonniger. Donnerstag und Freitag bis 20 Grad und meist freundlich.
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0: Vorsicht auf der A17 Prag Richtung Dresden liegt ein Reifenmantel zwischen Bad Gottleuber und Barrettal auf der linken Spur. Eine Viertelstunde dauert es länger in Dresden auf der B6 Wurzner Landstraße zwischen Grundstraße und Stauffenbergallee. Und geblitzt wird auf der B6 in Lonnewitz Richtung Riesa, B178N zwischen Löbau und Grappe an der Schaltschutzwand. Dann in Meißen Siebeneichner Straße Ortsausgang, in Chemnitz Augustusburger Straße zwischen Walter Klippelstraße und im Südring und in Leipzig am Sandberg.
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0: was gibt Schöneres, als mit Eros Ramazzotti in den Dienstag zu starten, oder? Hier ist Antenne Sachsen. Guten Morgen Sachsen mit Marc Melfi um 8.43 Uhr. Ja, es hatte sich angekündigt, seit gestern ist es offiziell, Alexander Zverev wird das Tennisjahr als Nummer 1 der Welt abschließen. Der zweite Deutsche überhaupt an der Spitze der Rangliste. Es ist das Jahr des Alexander Zverev, oder Jens Umbreit?
1: French Open gewonnen, US Open gewonnen, seine ersten zwei Grand Slam Titel und jetzt auch noch die Nummer 1 am Jahresende. Zverev spricht von einem wahr gewordenen Traum. Entschieden hat sich das Ganze schon am Sonntag und zwar ohne sein Zutun. Zverev hatte spielfrei in Shanghai, dafür verlor Carlos Alcaraz. Damit war dann auch endgültig rechnerisch klar, niemand kann ihn oben noch abfangen. Historisch ist das Ganze sowieso. Vor Zverev stand nämlich nur ein Deutscher an der Spitze der Weltrangliste, Boris Becker 1991 für 11 Wochen. Logisch, dass Becker quasi seinem Nachfolger auch schon gratuliert hat, das Ganze bereits in der vergangenen Woche. Ganz oben steht Zverev jetzt aber noch nicht. Der aktuellen Weltrangliste führt weiter Jannik Sinner, der hat aber seine Saison vorzeitig beendet. Frühestens Anfang November nach dem Turnier in Wien kann Zverev an ihm vorbeiziehen. Jetzt gleich am Mittag spielt er erst einmal in Shanghai im Achtelfinale gegen Alexander Bublik.
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Ja, viel Musik für den Dienstagmorgen hier auf Antenne Sachsen. 8:52, 8 Minuten von 9 haben wir's. Das Wetter ja noch immer teils neblig, aber ansonsten heute erstmal viel Sonne, am Nachmittag stellenweise wolkiger, aber es bleibt trocken, um die 15, 16 Grad.

0: haben wir hier. Wie schön. Deine Spuren im Sand hier auf Antenne Sachsen. 70er, 80er und die schönsten Schlager. Wir haben es 2:09. Und nachdem wir sie auf den neuesten Stand gebracht haben, geht's gleich weiter mit einem Kultschlager von Costa Cordalis. Anita.
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6: Ich bin Joshua Heise. Guten Morgen. Die Deutsche Bahn will mit mehr Verbindungen ins Ausland sowie einer weiteren Sprinterlinie punkten. Mit dem Fahrplanwechsel im Dezember hat der Konzern dann täglich mehr als 320 Fahrten außerhalb Deutschlands im Angebot. Die Tickets gibt's ab morgen zu kaufen. Was bleibt, sind die vielen Baustellen im teils maroden Schienennetz der Bahn. Tanja Wagner berichtet.
7: Eine mit gut 5 Stunden besonders schnelle Sprinterstrecke richtet die Bahn innerhalb Deutschlands zwischen Hamburg und München ein. Andernorts stoppen Baustellen Bahnreisende dagegen aus. So verlängert sich die Fahrzeit zwischen Berlin und Hannover aufgrund von Umleitungen um 80 Minuten auf 3 Stunden.
6: Weil er Alkohol stehlen wollte und dabei mit einem Messer zustach, steht heute ein 52-Jähriger vor dem Landgericht Leipzig. Der Mann hatte im Mai in einem Laden an der Stuttgarter Allee versucht, mehrere Flaschen zu klauen. Als ein Sicherheitsmitarbeiter ihn stellte, zückte er laut Anklage ein Messer und stach zu. Der Security-Mann konnte ausweichen, jetzt droht dem Angeklagten eine Haftstrafe. Auszubildende sind häufiger von Mobbing, verbalen Aggressionen oder Gewalt betroffen als Studierende. Laut einer neuen Studie sind 42% der Azubis schon mal beleidigt und beschimpft worden, bei Studis 23%. Dafür fühlen sich knapp 3/4 aller Azubis dank entsprechender Schulungen gut auf sicheres Arbeiten vorbereitet, bei Hochschülern weniger als die Hälfte. Tag 2 der Erbschaftssteuerdebatte am Bundesverfassungsgericht. Karlsruhe beschäftigt sich heute mit den Steuerprivilegien für Erben von Betriebsvermögen. Geklagt hat ein Mann, der nur Privatvermögen geerbt und deshalb keine steuerlichen Vorteile bekommen hat. Jetzt soll geklärt werden, ob ihn das verfassungswidrig benachteiligt hat. Bis zu einem Urteilsspruch wird es noch einige Monate dauern. Die deutsche Polizei hat 2 mutmaßliche Saboteure festgenommen, die Ende September eine Starlink-Station bei Warschau angezündet haben sollen. Das hat Polens Regierungschef Tusk mitgeteilt. Geschnappt wurden die beiden demnach in Nürtingen in Baden-Württemberg. In Berlin wurde zudem ein weiterer Verdächtiger gefasst. Die Starlink-Station sichert auch das Internet für die Ukraine ab.
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0: Guten Morgen. Ja, ein sehr frischer Start in diesen Dienstag. Vereinzelt immer noch neblig, sonst verbreitet erstmal sonnig, bevor es am Nachmittag wieder wolkiger werden kann. Es bleibt aber trocken, 13 bis 17 Grad. Morgen bis 18 Grad, erst grau, dann sonniger. Donnerstag und Freitag bis 20 Grad und meist freundlich.
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0: Vorsicht auf der A9 Nürnberg Richtung Leipzig. Unfall und mehrere Plastikteile liegen zwischen Weißenfels und dem Rastplatz Pörsental. Dann eine Stoßstange auf der A72 Zwickau Richtung Plauen zwischen Hartenstein und Zwickau Ost auf der linken Spur. Und außerdem ist auf der A72 Plauen Richtung Zwickau der Rastplatz Waldkirchen wegen Reinigungsarbeiten gesperrt. Und 10 bis 15 Minuten dauert es länger in Dresden auf der B6 Bautzener Landstraße zwischen Grundstraße und Stauffenbergallee. Geblitzt wird auf der B173 Richtung Zwickau zwischen Schönfeld und Lichtentanne. Dann in Dresden am Lockwitzgrund einer Hummelmühle aus Richtung Kreischa. In Leipzig Antonienstraße und auf der B6 in Leipzig Richtung Wurzen am Abzweig Panitsch.
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0: Ja, guten Dienstagmorgen, Dienstagvormittag. Wir spielen 70er, 80er und die schönsten Schlager. Gleich aber mit dabei, vorher Anita.

Chronicles mit von ABBA auf Antenne Sachsen. Und wir sagen alles Gute. Nana Mouskouri wird heute 92, wurde ja vor kurzem auch ausgezeichnet mit dem Bundesverdienstkreuz. Mit diesem Orden wird nicht nur ihre musikalische Karriere geehrt, sondern vor allem ihr jahrzehntelanges unermüdliches Engagement als UNICEF-Sonderbotschafterin für Kinder in Not sowie ihren Einsatz für den Frieden und die europäische Verständigung. Hier ist La Provence. Happy Birthday, Nana Mouskouri.

0: Schön, dass Sie bei uns sind. Hier ist Antenne Sachsen am Dienstagmorgen, Dienstagvormittag. Je nachdem, wann Sie aufgestanden sind, sind ja auch Herbstferien. Gleich geht's weiter mit Susi Quattro und Chris Norman. Toller 70er, Stumbling In.
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9: Mit Ingo Enke. Guten Morgen. Die B176 zwischen Greutsch und Neukieritzsch ist ab heute voll gesperrt, weil morgen ein über 1000 Tonnen schwerer Tagebaubagger die Straße quert. Dafür wird sie schon heute mit Gummimatten und Kies vorbereitet. Die Grünen fordern eine rechtliche Prüfung des Stolpersteinverbots in Heidenau. Über 120.000 Unterschriften gegen den Beschluss dürften nicht ignoriert werden. Wer nach dem Rücktritt von Co-Parteichefin Bärbel Baas künftig die SPD führt, soll zum Jahreswechsel entschieden werden. Ob Co-Parteichef Lars Klingbeil wieder antritt, ist unklar. Die CDU Sachsen-Anhalt denkt darüber nach, bei der Ministerpräsidentenwahl im Dezember den Landtag zu verlassen. So will man verhindern, dass AfD-Kandidat Ulrich Siegmund CDU-Stimmen bekommt. Beim Singvogel-Monitoring am Holscha-Teich bei Bautzen sind 388 Vögel neu beringt worden. 179 eingefangene Vögel hatten schon eine Markierung.
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0: Guten Morgen. Ja, ein sehr frischer Start in diesen Dienstag. Vereinzelt immer noch neblig, sonst verbreitet erstmal sonnig, bevor es am Nachmittag wieder wolkiger werden kann. Es bleibt aber trocken, 13 bis 17 Grad. Morgen bis 18 Grad, erst grau, dann sonniger. Donnerstag und Freitag bis 20 Grad und meist freundlich.
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0: Vorsicht auf der A9 Nürnberg Richtung Leipzig. Unfall und mehrere Plastikteile liegen zwischen Weißenfels und dem Rastplatz Pörsental. Dann eine Stoßstange auf der A72 Zwickau Richtung Plauen, zwischen Hartenstein und Zwickau Ost auf der linken Spur. Und außerdem ist auf der A72 Plauen Richtung Zwickau der Rastplatz Waldkirchen wegen Reinigungsarbeiten gesperrt. Und 10 bis 15 Minuten dauert es länger in Dresden auf der B6 Bautzener Landstraße zwischen Grundstraße und Stauffenbergallee. Geblitzt wird auf der B173 Richtung Zwickau zwischen Schönfeld und Lichtentanne. Dann in Dresden am Lockwitzgrund einer Hummelmühle aus Richtung Kreischa. In Leipzig Antonienstraße und auf der B6 in Leipzig Richtung Wurzen am Abzweig Panitsch.
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0: Guten Morgen, wir bringen Sie gut in diesen Dienstag mit 70ern, 80ern und den schönsten Schlagern auf Antenne Sachsen.
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0: Ja, mitmachen ganz einfach auf antennesachsen.de. Und die Michelle, die möchte gerne zu Beatrice Egli am Freitag in Dresden, oder? Hallo Michelle.
2: Hallo, ja, sehr gerne.
0: Dann sage ich Glückwunsch, du stehst auf der Gästeliste.
2: Oh, vielen lieben Dank.
0: Ihre Tanzen, Lachen, Leben, Tournee, ja dann in der Messe Dresden?
2: Ja.
0: Schon mal was gewonnen? Überhaupt? Oder bei uns?
2: Nö, eigentlich nicht wirklich was. Nö, ist eigentlich das erste Mal richtig.
0: Och Mensch, ja, Premiere. Na dann Doppelglückwunsch, sehr schön.
2: Dankeschön.
0: Michelle, dann einen schönen Tag.
2: Dankeschön, gleichfalls.
0: Tschüss.
2: Tschüss.
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0: Kurz vor 10 hier ist Antenne Sachsen. Ja, am Abend geht die Champions League weiter mit zwei deutschen Mannschaften. RB Leipzig empfängt PSV Eindhoven. Die Bayern müssen nach Norwegen. Ja, was sonst heute wichtig ist, gleich bei uns in den Antenne Sachsen Nachrichten. Und dann geht's weiter mit Ronald Kaiser und den Bellamy Brothers.
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7: Ich bin Joshua Heise. Die Inflation in Deutschland ist im September nach knapp 3 Jahren wieder über die 3%-Marke gestiegen auf 3,3%. Grund sind laut Statistischem Bundesamt vor allem die hohen Energiepreise. Sprit war rund 37% teurer als im Vorjahr, Heizöl fast 75%. Strom, Erdgas und Fernwärme wurden hingegen günstiger. Der Tankrabatt soll die Spritpreise drücken, doch Experten rechnen weiter mit einer hohen Inflation. Sachsens Ministerpräsident Michael Kretschmer hat den Rückzug von Bundesarbeitsministerin Bärbel Baas mit Verständnis aufgenommen. Sie habe mit dem Tod ihrer Stieftochter einen schweren Schicksalsschlag erlebt, sagte der CDU-Politiker der Sächsischen Zeitung. Vom neuen Arbeitsminister Alexander Schweizer erwartet Kretschmer eine schnelle Umsetzung der Rentenreform. Für Sachsen sei dabei entscheidend, dass Menschen nach jahrzehntelanger Arbeit nicht schlechter gestellt würden. Digitalminister Wildberger will Umsätze, die künstliche Intelligenz in Deutschland macht, besteuern. Mit dem Geld sollte der Umbau des Arbeitsmarkts bezahlt werden, sagte er dem Tagesspiegel. Katrin Müller berichtet.
8: Digitalminister Wildberger rechnet zwar langfristig mit mehr Beschäftigung durch KI, aber in anderen Jobs als heute. Deshalb will er die Steuern aus den extrem hohen KI-Umsätzen zum Beispiel für die Finanzierung von Umschulungen nutzen, etwa im Handwerk oder in der Pflege. Und Wildberger sagt klar, wenn hierzulande Wachstum und Wertschöpfung entstehen, müssen hierzulande auch Steuern gezahlt werden.
7: In Deutschland ist letztes Jahr deutlich weniger Lebkuchen gebacken worden. Die Produktion ging um 10% zurück auf knapp 73.000 Tonnen. Das ist der niedrigste Wert seit 7 Jahren, so das Statistische Bundesamt. Gründe wurden nicht genannt. Exportiert wurden knapp 20.000 Tonnen, vor allem nach Österreich, Polen und Frankreich. Die deutschen Fußballerinnen haben heute alle Füße voll zu tun. In einem Testspiel trifft das Team von Bundestrainer Wück auf Asienmeister Japan. Anstoß ist um 17.45 Uhr. Und in der Champions League der Männer spielt der FC Bayern heute um 21 Uhr in Norwegen gegen Viking Stavanger. Zeitgleich empfängt RB Leipzig den niederländischen Meister Eindhoven.
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9: Heute Morgen gibt es eine Mischung aus Sonne und Wolken. Die Wolken können etwas mehr werden im Laufe des Tages. Es bleibt aber trocken. 13 bis 17 Grad werden es dazu. Morgen dann zunächst recht grau mit etwas Regen. Später scheint die Sonne häufiger und das bei Höchstwerten zwischen 13 und 18 Grad.
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9: Achtung, A9 Nürnberg Richtung Leipzig, zwischen Weißenfels und Pörstental Ost ein Unfall mit mehreren Fahrzeugen, die rechte Spur ist hier gesperrt. Geblitzt wird in Leipzig, B6 Richtung Wurzen am Abzweig Panitsch und auf der Antonienstraße.
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0: Ja, viel Musik für Ihren Dienstagvormittag. 70er, 80er und die schönsten Schlager. Roland Kaiser hätte ich im Angebot. Cliff Richard und hier die Bellamy Brothers vor 50 Jahren. 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

Gut gelaunt durch den Dienstagvormittag mit Antenne Sachsen, 70er, 80er und die schönsten Schlager. Sebastian Fitzek, der Bestsellerautor, hat, glaube ich, nie gesungen, aber können wir trotzdem gratulieren heute zum 55. Dann wird die großartige Nana Mouskouri heute 92, da haben wir schon einiges gespielt, und Paul Simon heute 85. Mit Art Garfunkel zusammen hat er Musikgeschichte geschrieben. Hier sind die beiden, Simon & Garfunkel und The Boxer. Hast du hier ein Meisterwerk? Nein.

Stell dir vor, irgendwo gibt es einen Planeten, auf dem intelligente Wesen leben. Sie sehen vielleicht genauso aus wie wir. Und auf diesem Planeten gibt es Bibliotheken voll mit Büchern, geschrieben von Dichtern, Philosophen und Wissenschaftlern. Und vielleicht, wenn auf der Welt der Hass und die Gier so groß werden, dass nichts, aber auch nichts mehr sie retten kann, dann vielleicht gibt es dort auch ein Buch, das heißt Der Untergang der Erde. Es wird über uns berichten, über unser Leben, über unseren Tod und über Feuer, das

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0: So klingt der Antenne Sachsen. 70er, 80er und die schönsten Schlager. Und gleich geht's weiter, unter anderem mit Marianne Rosenberg.
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10: Ich bin Moritz Einzel. Beim Arbeitgebertag in Berlin fehlt heute Bärbel Baas. Sie ist gestern als Arbeitsministerin zurückgetreten. Bei ihrem Auftritt im vergangenen Jahr war sie bei einer Rede zur Rentenreform vom Publikum ausgelacht worden. Seitdem stand sie unter Dauerkritik. Als Nachfolger soll heute der frühere rheinland-pfälzische Ministerpräsident Schweizer vereidigt werden. Die Wirtschaftsverbände fordern weiterhin Bürokratieabbau und einen flexibleren Arbeitsmarkt. Für die Mitarbeitenden der Warenhauskette Galeria war bis zuletzt unklar, ob sie noch Geld bekommen. Die Bundesagentur für Arbeit hat jetzt Insolvenzgeld für rund 9.700 Beschäftigte gebilligt. Es wird einmalig für einen Zeitraum von maximal 3 Monaten gezahlt und entspricht dem Nettogehalt. Galeria hatte am 2. Oktober zum 4. Mal in 6 Jahren Insolvenz angemeldet. Die Weinlese in Deutschland ist so gut wie abgeschlossen. Laut Statistischem Bundesamt fällt die Ernte mit 8 Millionen Hektolitern zwar üppiger aus als im Vorjahr, aber geringer als der Durchschnitt der letzten 5 Jahre. Grund ist der trockene und sonnige Sommer. Dadurch wurden die Trauben kleiner, aber qualitativ hochwertiger. Die deutschen Winzer gehen daher von einem guten Jahrgang aus. Die deutsche Polizei hat 2 mutmaßliche Saboteure festgenommen, die Ende September eine Starlink-Station bei Warschau angezündet haben sollen. Das hat Polens Regierungschef Tusk mitgeteilt. Geschnappt wurden die beiden demnach in Nürtingen in Baden-Württemberg. In Berlin wurde zudem ein weiterer Verdächtiger gefasst. Die Starlink-Station sichert auch das Internet für die Ukraine ab. Die Städte, Gemeinden und Landkreise in Sachsen haben sich letztes Jahr deutlich stärker verschuldet. Wie das Statistische Landesamt in Kamenz heute mitteilte, kletterte der Gesamtschuldenstand aller Kommunen Ende 2025 auf gut 3,8 Milliarden Euro. Ein Plus von gut 20% gegenüber dem Vorjahr. Fast die Hälfte aller Schulden entfällt auf die kreisfreien Städte Dresden, Leipzig und Chemnitz.
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11: Heute wechseln sich Sonne und Wolken ab und so geht es auch durch den Tag. Aktuell Temperaturen zwischen 9 und 11 Grad. Auf bis zu 17 geht stellenweise noch rauf. Morgen dann zunächst recht grau und etwas Regen ist dabei. Später zieht er raus und die Sonne macht sich Platz bei 13 bis 18 Grad. Zweite Wochenhälfte noch ein Tick milder.
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11: A9 Nürnberg Richtung Leipzig zwischen Weißenfels und dem Rastplatz Pörstental Ost ein Unfall mit mehreren Autos. Es stockt auf der A14 Leipzig Richtung Magdeburg zwischen Halle Tornau und Halle Nord. Dann ein LKW-Unfall auf der A17 Prag Richtung Dresden Höhe Dresden-Prohlis. Und A72 Zwickau Richtung Chemnitz. Hier ein Unfall auf der linken Spur in der Baustelle zwischen Chemnitz Süd und Chemnitz Rottluff. Es staut sich insgesamt zwischen Stolberg Nord und dem Kreuz Chemnitz. Fast eine halbe Stunde Zeitverlust. Geblitzt wird in Großenhain am Bahnübergang aus Richtung Elsterwerda, Körner-Krietschwitz am Berg bei Tempo 30, dann Chemnitz-Chemnitz-Talstraße stadteinwärts, Leipzig-Waldstraße der Superblitzer stadteinwärts und in Dresden-Hansastraße auch stadteinwärts.

Gute Laune mit Love von Trojan Horse. Antenne Sachsen spielt 70er, 80er und die schönsten Schlager. Andrea Berg hat am vergangenen Freitag neues Best-of-Album rausgebracht. Wir spielen gleich von ihr Hallo Houston, aber vorher die 80er mit Tina Turner. We don't need another hero.

0: Antenne Sachsen hier. Kann man den ganzen Tag hören. 70er, 80er und die schönsten Schlager. Gleich mit Juliane Werding.
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1: Heinz Rudolf Kunze ist auf Angebot- und Nachfragetour.
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1: In Leipzig war er vergangenen Freitag, in Dresden ist er am kommenden Sonntag. Da verlosen wir ja Tickets diese Woche. Und in Zwickau, da spielt er am 1. November in der Sparkassenarena. Da schreiben wir sie auch gerne noch auf die Gästeliste. Außerdem haben wir Tickets für Beatrice Egli diesen Freitag in Dresden.
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7: Ich bin Moritz Einzel. Künstliche Intelligenz hat bisher kaum Jobs in Deutschland gekostet. Das zeigt eine Untersuchung des Nürnberger Instituts für Arbeitsmarkt- und Berufsforschung. Insgesamt habe sich die Vollzeitbeschäftigung in Berufen, die in hohem Maß von KI beeinflusst sind, sogar besser entwickelt als in anderen Berufen. Gefahren durch künstliche Intelligenz sehen die Forscher vor allem in nicht-akademischen Berufen in der Industrie. Jeder fünfte Schüler in Deutschland ist schon mal Opfer von Cybermobbing geworden. Das zeigt eine neue Studie. Es geht etwa um Beleidigungen oder Deepfakes. Fast alle Fälle passieren demnach im Umfeld der Schule. Die Experten warnen vor einer Eskalation, denn ein Viertel der Betroffenen soll schon mal über Suizid nachgedacht haben. Viele griffen zu Alkohol oder Tabletten. Bundeskanzler Merz hat nochmal zugesichert, die geplanten Sozialreformen werden kommen, insbesondere im Interesse der jungen Menschen in Deutschland. Das sagte Merz beim Arbeitgebertag in Berlin.
8: Wir wollen hier für neues Vertrauen sorgen. Denn nur ein Sozialstaat, der verlässlich schützt und der zugleich nachhaltig finanziert ist, wird auch von der jungen Generation dauerhaft mitgetragen und akzeptiert.
7: Er werde weiter dafür kämpfen, dass sich trotz mancher Meinungsverschiedenheiten in der Bundesregierung immer wieder das Richtige und Notwendige durchsetzt. Am Leipziger Wilhelm-Leuschner-Platz ist eine neue Rekordrolltreppe in Betrieb gegangen. Sie führt auf einer Länge von 55 Metern durchgehend vom City-Tunnel nach oben. Über ein Mittelpodest, auf dem die Stufen abflachen und die Menschen einfach weiterrollen. Die Leipziger Rolltreppe ist die längste dieser Art in Europa. Borussia Dortmund hat den Vertrag mit Trainer Niko Kovac vorzeitig bis 2029 verlängert. Sportvorstand Lars Ricken erklärte dazu, Kovac habe das Team des BVB konstant weiterentwickelt und genieße innerhalb des Vereins eine hohe Akzeptanz. Kovac ist seit Anfang 2025 Trainer in Dortmund. Aktuell ist der BVB nach 5 Spieltagen Tabellenzweiter der Fußball-Bundesliga, punktgleich mit Spitzenreiter SC Freiburg.
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9: Heute Mittag ein Mix aus Sonne und teils dichteren Wolken. Es ist trocken, das bleibt es auch an den meisten Stellen, 13 bis 17 Grad dazu. Morgen anfangs dann einige Regenwolken noch, später aber scheint wieder öfter die Sonne und die Temperaturen steigen auf bis zu 18 Grad. Ab Donnerstag sind stellenweise bis zu 20 Grad drin.
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9: A14 Leipzig Richtung Magdeburg, 8 Kilometer Stau zwischen Halle-Tornau und Halle-Nord. A17 Prag Richtung Dresden, es laufen Bergungsarbeiten in Höhe Dresden-Prohlis, deswegen ist die rechte Spur gesperrt. A72 Zwickau Richtung Chemnitz, Achtung, zwischen Chemnitz Süd und Chemnitz Rottluff, ein Unfall auf der linken Spur in der Baustelle, hier staut es sich ab Chemnitz Süd, 18 Minuten Zeitverlust. Unfallsperrung auf der B180 in Lugau im Erzgebirge zwischen der Wiesen- und Flockenstraße, ebenso kein Durchkommen auf der B282 zwischen der B92 in Schöpstrehe und Syrau. Und die neuesten Blitz- Kreuzer, B6 Leipzig Richtung Wurzen, kurz hinter der Kreuzung Altenbach, B169 Riesa Richtung Zeithain und Chemnitz, Chemnitz-Talstraße stadteinwärts.
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0: Vielen Dank fürs Einschalten. Hier ist Antenne Sachsen. Gleich geht's weiter, unter anderem mit Roland Kaiser.
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Mahlzeit. Hier ist Antenne Sachsen am Dienstagmittag. Paul Simon wird ja heute 85. Von ihm spielen wir einiges. Heute Nana Mouskouri wird ganze 92 und P. Werner Schnapszahl 66. Wer kennt noch P. Werner? Klar, hier ist ihr großer Hit, Kribbeln im Bauch. Dieses

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6: Mit Oliver Heinze, guten Tag. Künstliche Intelligenz hat bisher kaum Jobs in Deutschland gekostet. Das zeigt eine Untersuchung des Nürnberger Instituts für Arbeitsmarkt- und Berufsforschung. Insgesamt habe sich die Vollzeitbeschäftigung in Berufen, die in hohem Maß von KI beeinflusst sind, sogar besser entwickelt als in anderen Berufen. Gefahren durch künstliche Intelligenz sehen die Forscher vor allem in nicht-akademischen Berufen in der Industrie. Sachsen-Städte, Gemeinden und Landkreise sitzen auf einem Schuldenberg von über 3,8 Milliarden Euro. Wie das Statistische Landesamt in Kamenz mitteilte, bedeutet das eine Pro-Kopf-Verschuldung von durchschnittlich fast 950 Euro. Knut Michael Kunoth.
7: Fast die Hälfte der gesamten kommunalen Schuldenlast entfällt inzwischen auf die drei kreisfreien Städte Dresden, Leipzig und Chemnitz. Ein zweigeteiltes Bild dagegen bei den kleineren Kommunen. Mehr als 260 Gemeinden gelang es im vergangenen Jahr, ihre Schulden abzubauen, während sie in rund 150 Kommunen weiter anstiegen. Während Dürr-Hennersdorf im Kreis Görlitz mit gut einem Euro pro Kopf praktisch schuldenfrei ist, sind es in Gornau mehr als 3.250 Euro pro Einwohner.
6: Jeder fünfte Schüler in Deutschland ist schon mal Opfer von Cybermobbing geworden. Das zeigt eine neue Studie. Es geht etwa um Beleidigungen oder Deepfakes. Fast alle Fälle passieren demnach im Umfeld der Schule. Die Deutsche Bahn weitet ihr Angebot zum Fahrplanwechsel im Dezember aus. Unter anderem 20 neue Verbindungen ins europäische Ausland kommen hinzu und die Strecke Hamburg-München kriegt einen Sprinter, mit dem man in knapp 5,5 Stunden von Nord nach Süd und umgekehrt fahren kann. Die Ticketpreise bleiben gleich. RB Leipzig empfängt am Abend die PSV Eindhoven in der Champions League. Für die Roten Bullen ist es das erste Heimspiel in diesem Wettbewerb. RB-Trainer Martin Demichelis.
8: Sehr interessante Gegner. International ist immer ein hohes Niveau. Und die spielen ein System ganz klar, aber es ist deutlich, es ist eine Philosophie. Die Holländer, die wollen immer den Ball zu haben. Das Wichtige, wie ich habe schon oft gesagt, ist genau unser Spiel mit dem Ball, gegen den Ball. Ein gutes Spiel zu machen, das muss unsere Ziel sein.
6: Das erste Spiel hatten die Leipziger mit 1:4 in Como verloren. Anpfiff ist um 21 Uhr.
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9: Heute Mittag ein Mix aus Sonne und teils dichteren Wolken. Es ist trocken, das bleibt es auch an den meisten Stellen, 13 bis 17 Grad dazu. Morgen anfangs dann einige Regenwolken noch, später aber scheint wieder öfter die Sonne und die Temperaturen steigen auf bis zu 18 Grad. Ab Donnerstag sind stellenweise bis zu 20 Grad drin.
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9: A17 Prag Richtung Dresden, Höhe Dresden-Prohlis laufen Bergungsarbeiten, die rechte Spur ist gesperrt. Die B282 ist dicht zwischen der B92 in Schöpstrehe und Syrau nach einem Unfall und es blitzt frisch auf der S282 Richtung Schneeberg an der Abfahrt Hirschfeld bei Tempo 70.
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Antenne Sachsen spielt 70er, 80er und die schönsten Schlager. Alle großen Hits von ABBA dürfen da nicht fehlen. Gleich kommt Maite Kelly, vorher hier Pat Benatar für ihren Dienstagmittag.

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1: Ja, mitmachen ganz einfach auf antennesachsen.de. Und die Michelle, die möchte gerne zu Beatrice Egli am Freitag in Dresden, oder? Hallo Michelle.
2: Hallo, ja, sehr gerne.
1: Dann sage ich Glückwunsch, du stehst auf der Gästeliste.
2: Oh, vielen lieben Dank.
1: Ihre Tanzen, Lachen, Leben, Tournee, ja dann in der Messe Dresden?
2: Ja.
1: Schon mal was gewonnen? Überhaupt? Oder bei uns?
2: Nö, eigentlich nicht wirklich was. Nö, ist eigentlich das erste Mal richtig.
1: Och Mensch, ja, Premiere. Na dann Doppelglückwunsch, sehr schön.
2: Dankeschön.
1: Michelle, dann einen schönen Tag.
2: Dankeschön, gleichfalls.
1: Tschüss.
2: Tschüss.
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11: Mit Oliver Heinze. Guten Tag. Der Nürnberger Flughafen steht aktuell still. Der Airport ist wegen eines Polizeieinsatzes gegen Mittag für den Flugverkehr gesperrt worden. Grund ist laut einem Sprecher eine unbestätigte Luftnotlage. Ein Flugzeug aus Korfu sei sicher gelandet. Der Flieger sei vor der Landung von Eurofightern begleitet worden, hieß es. Die Deutsche Bahn hat heute ihren Fahrplan für den Fernverkehr im nächsten Jahr vorgestellt. Dabei komme es für Sachsen zu Verbesserungen, teilte der Konzern mit. Der Intercity von Dresden über Berlin und Rostock fahre künftig wieder alle 2 Stunden bis Warnemünde. Dazu kommen dann noch ein ICE pro Tag und Richtung von Warnemünde über Berlin nach Leipzig. Bundeskanzler Merz hat nochmal zugesichert, die geplanten Sozialreformen werden kommen, insbesondere im Interesse der jungen Menschen in Deutschland. Das sagte Merz beim Arbeitgebertag in Berlin.
12: Wir wollen hier für neues Vertrauen sorgen. Denn nur ein Sozialstaat, der verlässlich schützt und der zugleich nachhaltig finanziert ist, wird auch von der jungen Generation dauerhaft mitgetragen und akzeptiert.
11: Er werde weiter dafür kämpfen, dass sich trotz mancher Meinungsverschiedenheiten in der Bundesregierung immer wieder das Richtige und Notwendige durchsetzt. Die sächsische Steuerverwaltung setzt ab sofort auf Verstärkung durch künstliche Intelligenz. Wie das Finanzministerium mitteilte, unterstützt der neue Chatbot Maxi rund 5.200 Beschäftigte im Freistaat bei ihrer täglichen Arbeit. Das System übernimmt zeitintensive Routineaufgaben wie das Zusammenfassen von Schreiben oder das Formulieren von Antwortentwürfen, etwa bei Einsprüchen. Die eigentliche fachliche Entscheidung bleibe jedoch weiterhin ausnahmslos beim Menschen, heißt es. Borussia Dortmund hat den Vertrag mit Trainer Niko Kovac vorzeitig bis 2029 verlängert. Sportvorstand Lars Ricken erklärte dazu, Kovac habe das Team des BVB konstant weiterentwickelt und genieße innerhalb des Vereins eine hohe Akzeptanz. Kovac sei seit Anfang 2025 Trainer in Dortmund. Aktuell ist der BVB nach 5 Spieltagen Tabellenzweiter in der Fußball-Bundesliga, punktgleich mit dem Spitzenreiter SC Freiburg.
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13: Heiter bis wolkig, von Westen mehr Wolken, am Abend etwas Regen. In der Nacht zieht der Regen dann durch, Tiefstemperaturen zwischen 10 und 5 Grad. Morgen viele Wolken, im Laufe des Tages lockert es hier und da auf, bis 17 Grad.
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13: A4 Richtung Görlitz, ein defekter LKW in der Baustelle zwischen Burkau und Uist. A17 Prag Richtung Dresden, Bergungsarbeiten, Höhe Dresden-Prohlis, die rechte Spur ist gesperrt. Ein Ampelausfall in Dresden am Pirnaischen Platz. Geblitzt wird auf der B97 in Bernsdorf Richtung Dresden hinterm Baumarkt und S282 Richtung Schneeberg an der Abfahrt Hirschfeld.

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Gute Laune 80er von Wham auf Antenne Sachsen. Fein, dass Sie bei uns sind. Gleich Sir Rod Stewart, Peter Cornelius und hier Sam Cooke. Ja, dank der Jeans-Werbung war das vor 40 Jahren nochmal ein Riesenerfolg. Wonderful World.

0: 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Gleich geht's hier bei uns weiter mit Matthias Reim.
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Schönen Dienstag mit den Carpenters, Top of the World. Hier ist Antenne Sachsen, 70er, 80er und die schönsten Schlager. Und wir gratulieren heute Paul Simon zum 85. Geburtstag. Klar, ein Teil von Simon & Garfunkel. It's here, The Boxer, Bridge Over Troubled Water, Sound of Silence kennen wir alle. Aber solo war er sehr erfolgreich. Vor 40 Jahren, da steckte Paul Simon in einer tiefen Krise, privat wie beruflich. Ja, was macht man da? Man packt die Koffer. Simon reiste nach Südafrika, ließ sich von den dortigen Straßenmusikern inspirieren und mischte Pop mit traditionellen Zulu-Rhythmen. Und heraus kam ein absolutes Meisterwerk der Musikgeschichte. Hier ist der Titeltrack des legendären Albums Here's Graceland. Happy Birthday, Paul Simon.

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10: Mit Oliver Heinze, guten Tag. Entwarnung in Nürnberg. Dort war der Flugverkehr wegen einer möglichen Luftnotlage gestoppt worden. Eine Maschine, die von der griechischen Insel Korfu kam, wurde von 2 Eurofightern der Bundeswehr bei der Landung begleitet. Bereits am frühen Morgen hatte eine mögliche Drohnensichtung am Nürnberger Airport für Probleme gesorgt. Sachsens Städte, Gemeinden und Landkreise sitzen auf einem Schuldenberg von über 3,8 Milliarden Euro. Wie das Statistische Landesamt in Kamenz mitteilte, bedeutet das eine Pro-Kopf-Verschuldung von durchschnittlich fast 950 Euro. Knut Michael Kunot.
11: Fast die Hälfte der gesamten kommunalen Schuldenlast entfällt inzwischen auf die 3 kreisfreien Städte Dresden, Leipzig und Chemnitz. Ein zweigeteiltes Bild dagegen bei den kleineren Kommunen. Mehr als 260 Gemeinden gelang es im vergangenen Jahr, ihre Schulden abzubauen, während sie in rund 150 Kommunen weiter anstiegen. Während Dürr-Hennersdorf im Kreis Görlitz mit gut 1 Euro pro Kopf praktisch schuldenfrei ist, sind es in Gornau mehr als 3.250 Euro pro Einwohner.
10: Cybermobbing wird für Kinder und Jugendliche ein immer größeres Problem. In einer bundesweiten Befragung haben mehr als 20% der Schüler gesagt, dass sie schon mal Ziel einer solchen Attacke im Netz gewesen seien. Laut dem Bündnis gegen Cybermobbing gibt es inzwischen fast 2,4 Millionen junge Betroffene. Auf dem Gelände der Weber Papierfabrik in Kriebstein soll eine neue, hochmoderne Anlage zur Herstellung von Faserplatten aus recycelten Materialien entstehen. Bei der Produktion der Baumaterialien wird komplett auf Zusatzstoffe wie zum Beispiel Leim verzichtet. Die Fabrik ist die erste dieser Art in Europa. Für das Projekt hat sich der Papierhersteller mit dem spanischen Unternehmen Honex zusammengeschlossen. Gemeinsam wollen die beiden rund 39 Millionen Euro in den Standort investieren. Der Freistaat fördert das Vorhaben mit knapp 10 Millionen Euro. Champions League heute Abend. Beim 2. Spieltag der Ligaphase ist der FC Bayern zu Gast bei Viking Stavanger in Norwegen und RB Leipzig tritt auf die PSV Eindhoven. Anstoß ist jeweils um 21 Uhr.
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13: Heiter bis wolkig, von Westen mehr Wolken, am Abend etwas Regen. In der Nacht zieht der Regen dann durch, Tiefstemperaturen zwischen 10 und 5 Grad. Morgen viele Wolken, im Laufe des Tages lockert's hier und da auf, bis 17 Grad.
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13: Die A4 Richtung Görlitz ist blockiert durch einen defekten LKW in der Baustelle zwischen Burkau und Uis. Der Verkehr wird abgeleitet. A17 Prag Richtung Dresden, Bergungsarbeiten auf der rechten Spur in Höhe Dresden-Prohlis. A38 Halle Richtung Leipzig, Rettungskräfte sind im Einsatz zwischen Leipzig-Südost und Dreieck-Partenaue auf der rechten Spur. Dann Stau auf der A72 Richtung Leipzig. 25 Minuten dauert es länger zwischen Stolberg Nord und dem Kreuz Chemnitz. Auf der B101 ein defekter LKW, kurz vor Katzenberg Richtung Nossen. Geblitzt wird auf der B87 Ortsumgehung Eilenburg Richtung Leipzig, kurz vor der Mühlgrabenbrücke. In Kunersdorf Ortseingang aus Richtung Wilkau und in Radebeul auf der Friedhofstraße.
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Ja, so ein Sommer 80er passt auch gut in den Herbst. Die Beach Boys und Kokomo auf Antenne Sachsen. 70er, 80er und die schönsten Schlager. Schlagerstar Andrea Berg hat ja vor kurzem ein neues Best-of-Album rausgebracht.

0: Ein genialer Hit nach dem nächsten. Da werden viele Erinnerungen wach. Gleich auf Antenne Sachsen, unter anderem Boney M.
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1: Heinz Rudolf Kunze ist auf Angebot- und Nachfragetour.
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1: In Leipzig war er vergangenen Freitag, in Dresden ist er am kommenden Sonntag. Da verlosen wir ja Tickets diese Woche. Und in Zwickau, da spielt er am 1. November in der Sparkassenarena. Da schreiben wir sie auch gerne noch auf die Gästeliste. Außerdem haben wir Tickets für Beatrice Egli diesen Freitag in Dresden. 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Viel Glück
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4: Mit Oliver Heinze, guten Tag. Künstliche Intelligenz führt bislang nicht zu einem breiten Beschäftigungsabbau. Das geht aus einer Untersuchung des Instituts für Arbeitsmarkt- und Berufsforschung hervor. Ein negativer Trend zeigt sich demnach allerdings bei jungen Arbeitnehmern, die in Berufen arbeiten, die stark von KI beeinflusst sind. Die sächsische Steuerverwaltung setzt ab sofort auf Verstärkung durch künstliche Intelligenz. Wie genau? Das weiß Clarissa Kunert.
5: Wie das Finanzministerium mitteilte, unterstützt der neue Chatbot Maxi rund 5.200 Beschäftigte im Freistaat bei ihrer täglichen Arbeit. Das System übernimmt dabei zeitintensive Routineaufgaben wie das Zusammenfassen von Schreiben oder das Formulieren von Antwortentwürfen, etwa bei Einsprüchen. Die eigentliche fachliche Entscheidung bleibt jedoch weiterhin ausnahmslos beim Menschen, heißt es.
4: Durch die hohen Energiepreise ist die Inflation zum ersten Mal nach fast 3 Jahren wieder über die 3%-Marke gestiegen. Konkret liegt sie laut Statistischem Bundesamt bei 3,3%. Vor allem zeigt sich das an der Tankstelle und beim Heizöl. Hier haben die Preise um gut 15% zugelegt. Papst Leo XIV. Liegt im Krankenhaus. In der Gemelli-Klinik in Rom lässt sich der 71-Jährige heute auf Anraten seiner Ärzte einen Knoten aus der Lunge entfernen. Dieser war bei Kontrollen entdeckt worden, wohl in einem sehr frühen Stadium. Ein Vatikansprecher sagte, nach dem Eingriff brauche Leo etwa eine Woche Erholung. Heimspiel, Flutlicht und Königsklasse. RB Leipzig empfängt heute Abend die PSV Eindhoven in der Champions League. Für die Roten Bullen ist es ein besonderes Spiel, sagt auch RB-Trainer Martin De Michelis.
6: Jetzt ist eine extra Motivation, kann man sagen, in unserer RB Arena mit unseren Fans, unser Heimspiel von der Champions League in diesem neuen Format, 3 Punkte zu holen. Und das muss unsere Motivation zu sein, hier eine gute Leistung, eine Bestätigung, muss eine Verpflichtung sein.
4: Die Niederländer sind aber richtig gut drauf und haben bisher nur ein Saisonspiel verloren. Der Ball rollt ab 21 Uhr.
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7: Heiter bis wolkig, von Westen mehr Wolken, am Abend etwas Regen. In der Nacht zieht der Regen dann durch, Tiefsttemperaturen zwischen 10 und 5 Grad. Morgen viele Wolken, im Laufe des Tages lockert es hier und da auf. Bis 17 Grad.
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7: Die A4 Richtung Görlitz ist blockiert durch einen defekten LKW im Baustellenbereich zwischen Burka und Uist. Stau ab Pulsnitz. A72 Richtung Leipzig zwischen Chemnitz Süd und dem Kreuz Chemnitz dauert es 20 Minuten länger. Geblitzt wird auf der B87 Ortsumgehung Eilenburg Richtung Leipzig vor der Mühlgrabenbrücke. In Dresden-Lockwitz ein neuer Superblitzer und zwar an der Hummelmühle. Stadteinwärts und in Kunersdorf wird geblitzt am Ortseingang aus Richtung Wilkau.
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riesengroße 80er, vor allem international auch sehr erfolgreich, Alphaville und Forever Young auf Antenne Sachsen. 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Und wenn es Ihnen gefällt, empfehlen Sie uns gerne weiter. Hier sind die Beatles.

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für einen hoffentlich entspannten Dienstag, Feierabend. Maroon Faithfull auf Antenne Sachsen. Wir haben eine neue Nummer 1 und zwar von der Gruppe 2W1. Ich bin ich, wir sind wir. Ein Rosenstolz-Hit jetzt in der neuen Version. Platz 1 in ihren Schlagern der Woche. Ja, und mit Abstimmen geht ja auf antennesachsen.de. Neue Ausgabe mit Bodo Heinze am Freitag wieder um 18 Uhr. Dann hören wir uns mal das gute Stück an.

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5: Mit Oliver Heinze, guten Tag. Ein Entführungsalarm hat am Nürnberger Flughafen einen Großeinsatz ausgelöst. Eine Maschine von der griechischen Insel Korfu hat den entsprechenden Notfallcode gesendet. Eurofighter haben den Flieger bis zur sicheren Landung begleitet. Der Flughafen wurde vorübergehend gesperrt. Inzwischen hat die Polizei Entwarnung gegeben. Allen Insassen geht's gut. Als Ursache vermuten die Ermittler einen technischen Defekt. In Dresdens Innenstadt stehen wieder fast so viele Geschäfte leer wie zu Corona-Zeiten. Das berichtet die Sächsische Zeitung. Zwischen Hauptbahnhof und Albertplatz sowie Bahnhof Mitte und Straßburger Platz. Die Stadt zählte im September rund 150 unvermietete Gewerbeeinheiten, teilte sie auf Anfrage von Team Zastro mit. Trotzdem will die Stadtverwaltung den Zuschuss an City Management komplett streichen. Der Verein betont, man sei kein Bittsteller, sondern Dienstleister für die Stadtverwaltung. Vor seiner Ernennung zum neuen Bundesarbeitsminister hat Alexander Schweizer betont, dass er seine Regierungserfahrung in die schwarz-rote Koalition einbringen will. Er wisse, wie man in Koalitionen gut zusammenarbeitet, sagte der frühere rheinland-pfälzische Ministerpräsident von der SPD in einem Statement.
6: Und so ein bisschen Rheinland-Pfalz in Berlin kann auch nicht schaden. Wir wissen auch, wie man ordentlich miteinander umgeht und wie man Ergebnisse erreicht und wie man sich über gemeinsame Ergebnisse auch gemeinsam freut.
5: Schweizer folgt als Arbeitsminister auf Bärbel Baas, die gestern zurückgetreten war. Die Warenhauskette Galeria ist ja mal wieder insolvent. Jetzt gibt es immerhin gute Nachrichten für die Beschäftigten. Sie erhalten Insolvenzgeld von der Bundesagentur für Arbeit. Galeria hatte Anfang des Monats den 4. Insolvenzantrag innerhalb von 6 Jahren gestellt. Der Betrieb in den 83 Filialen läuft vorerst weiter. Gelingt RB Leipzig heute der erste Sieg in der Champions League? Im ersten Spiel in der diesjährigen Königsklassensaison mussten sich die Roten Bullen Como aus Italien mit 1:4 geschlagen geben. Heute sollen nun im ersten Heimspiel gegen die PSV Eindhoven die ersten Punkte eingeholt werden. Aufwind sollte der jüngste 6:0 Erfolg gegen Frankfurt geben. Anstoß in der Arena ist um 21 Uhr.
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7: Heiter bis wolkig, von Westen mehr Wolken, am Abend etwas Regen. In der Nacht zieht der Regen dann durch, Tiefstemperaturen zwischen 10 und 5 Grad. Morgen viele Wolken, im Laufe des Tages lockert es hier und da auf, bis 17 Grad.
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7: A4 Chemnitz Richtung Dresden, ein Unfall zwischen Chemnitz Ost und Frankenberg. Auf der A4 Richtung Görlitz eine Autopanne an der Auffahrt Hermsdorf. Zwischen Uels und Bautzen West staut sich's, 4 Kilometer, 10 Minuten dauert's länger. Chemnitz Unfall, Georgenkirchweg und geblitzt wird Dresden-Lockwitz an der Hummelmühle stadteinwärts. Leipzig Nikolai-Rumjantsev-Straße und auf der A72 Richtung Hof zwischen Plauen Ost und Plauen Süd am Rasthof Vogtland. Sowie Döbeln auf der Grimmerischen Straße.
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0: Einen schönen Dienstagfeierabend mit Antenne Sachsen und gleich geht's weiter mit Gigi Anderson, Phil Collins und Boney M. Brown Girl in the Ring.
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1: Ja, mitmachen ganz einfach auf antennesachsen.de. Und die Michelle, die möchte gerne zu Beatrice Egli am Freitag in Dresden, oder? Hallo Michelle.
2: Hallo. Ja, sehr gerne.
1: Dann sage ich Glückwunsch, du stehst auf der Gästeliste.
2: Oh, vielen lieben Dank.
1: Ihre Tanzen, Lachen, Leben, Tournee, ja dann in der Messe Dresden?
2: Ja.
1: Schon mal was gewonnen? Überhaupt oder bei uns?
2: Nö, eigentlich nicht wirklich was. Nö, ist eigentlich das erste Mal richtig.
1: Och Mensch, ja, Premiere. Na dann Doppelglückwunsch, sehr schön.
2: Dankeschön.
1: Michelle, dann einen schönen Tag.
2: Dankeschön, gleichfalls.
1: Tschüss.
2: Tschüss.
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8: Mit Oliver Heinze, guten Abend. Der künftige Arbeitsminister Schweizer will bei der Rentenreform zügig, aber gründlich vorgehen. Zunächst müssten Union und SPD offene Fragen klären, sagt er in Berlin. Kanzler Merz hat zuvor gefordert, den Gesetzentwurf bis Jahresende ins Kabinett zu bringen. Umstritten ist vor allem das geplante Ende der abschlagsfreien Rente nach 45 Beitragsjahren. Die Chemnitzer Polizeidirektion registriert derzeit in ihrem Zuständigkeitsbereich zahlreiche Versuche von Telefonbetrug. Allein gestern bekamen die Beamten 10 Hinweise darauf. Einzelheiten von Carsten Kuliski.
9: Aktuell versuchen die Unbekannten wieder an Informationen über Vermögen und Wertgegenstände zu kommen, indem sie sich am Telefon als Polizisten ausgeben. In einem Fall waren sie erfolgreich. Ein Rentner übergab 10.000 Euro an einen falschen Beamten, der vorgab, die Scheine auf Echtheit überprüfen zu müssen. In diesem Zusammenhang bittet die Polizei darum, ältere Familienmitglieder über derartige Betrugsmaschen aufzuklären.
8: Bei der Wahl des AfD-Landtagspräsidenten Rausch in Sachsen-Anhalt ist die CDU ja in Verdacht geraten, ihn teilweise mitgewählt zu haben. Bei der Ministerpräsidentenwahl im Dezember will die CDU vermeiden, dass sich das wiederholt. Die Fraktion hat sich darauf geeinigt, einfach den Saal zu verlassen, wenn sich der AfD-Politiker Siegmund zur Wahl stellt. 14 Abgeordnete stimmten dafür, bei einer Enthaltung. Die Inflation ist zum ersten Mal nach fast 3 Jahren wieder über die 3%-Marke gestiegen. Konkret liegt sie laut Statistischem Bundesamt bei 3,3%. Vor allem zeigt sich das an der Tankstelle und beim Heizöl. Hier haben die Preise um gut 15% zugelegt. Was damals also 100 Euro gekostet hat, kostet jetzt knapp 115 Euro. Heimspiel, Flutlicht und Königsklasse. RB Leipzig empfängt heute Abend die PSV Eindhoven in der Champions League. Für die Roten Bullen ist es ein ganz besonderes Spiel, sagt auch RB-Trainer Martin De Michelis.
10: Jetzt ist eine extra Motivation, kann man sagen, in unserer RB-Arena mit unseren Fans, unser erstes Heimspiel von der Champions League in diesem neuen Format, 3 Punkte zu holen. Und das muss unsere Motivation zu sein, hier letzte gute Leistung, eine Bestätigung, muss eine Verpflichtung sein.
8: Die Niederländer sind aber richtig gut drauf und haben bisher nur ein Saisonspiel verloren. Der Ball rollt ab 21 Uhr.
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12: Vom Westen her Wolken und Regen, in der Nacht Tiefsttemperaturen zwischen 10 und 5 Grad. Morgen anfangs noch etwas Regen, später dann freundlicher bis 17 Grad.
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12: Ein Unfall auf der Straße zwischen Tharandt und Grumbach. Ein weiterer Unfall im Erzgebirge auf der B95 Höhe Kühberg. Geblitzt wird in Döbeln auf der Grimmerschen Straße, Leipzig-Nikolai-Rumjantsev-Straße und in Dresden auf der Hansastraße.

Kaffee und hoffentlich relaxen Dienstagabend. Hier ist Antenne Sachsen, 70er, 80er und die schönsten Schlager. Und jetzt für uns am Flügel, Richard Kleidermann.

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noch mit viel Musik und mit so einigen Geburtstagskindern auch heute. Bestseller-Autor Sebastian Fitzek wird 55, dann Nana Mouskouri 92, P. Werner 66 und den 85. feiern wir heute von Paul Simon. Simon & Garfunkel haben Musikgeschichte geschrieben mit zum Beispiel Bridge Over Troubled Water, Cecilia, The Boxer und natürlich, oft kopiert, nie erreicht, das Original, hier ist The Sound of Silence. Happy Birthday, Paul Simon heute zum 85. Hello.

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6: Mit Oliver Heinze. Ob Kinder nach einem sexuellen Übergriff Hilfe bekommen, hängt bislang auch vom Zufall ab. Das hat die Missbrauchsbeauftragte des Bundes Klaus bei der Vorstellung ihres ersten Berichts kritisiert. Bund, Länder und Kommunen müssten junge Menschen vor sexualisierter Gewalt besser schützen. Die rasant digitale Entwicklung stelle dabei eine besondere Herausforderung dar. Die gesenkte Mehrwertsteuer für Speisen hat im sächsischen Gastgewerbe eine Insolvenzwelle verhindert. Das sagt Axel Klein, Geschäftsführer des DEHOGA Sachsen, im Interview. Ohne die Senkung von 19% auf 7% zu Jahresbeginn wäre es eine Katastrophe geworden, vor allem auf dem Land. Dank des Steuervorteils sind die Preise trotz höherer Kosten zu mehr als 90% stabil geblieben. Für Getränke gilt weiter der volle Satz. Sachsens Städte, Gemeinden und Landkreise sitzen auf einem Schuldenberg von über 3,8 Milliarden Euro. Wie das Statistische Landesamt in Kamenz mitteilte, bedeutet das eine Pro-Kopf-Verschuldung von durchschnittlich fast 950 Euro. Knut Michael Kunoth.
7: Fast die Hälfte der gesamten kommunalen Schuldenlast entfällt inzwischen auf die drei kreisfreien Städte Dresden, Leipzig und Chemnitz. Ein zweigeteiltes Bild dagegen bei den kleineren Kommunen. Mehr als 260 Gemeinden gelang es im vergangenen Jahr, ihre Schulden abzubauen, während sie in rund 150 Kommunen weiter anstiegen. Während Dürr-Hennersdorf im Kreis Görlitz mit gut einem Euro pro Kopf praktisch schuldenfrei ist, sind es in Gornau mehr als 3.250 Euro pro Einwohner.
6: Die Weinlese in Deutschland ist so gut wie abgeschlossen. Laut Statistischem Bundesamt fällt die Ernte mit 8 Millionen Hektolitern zwar üppiger aus als im Vorjahr, aber geringer als der Durchschnitt der letzten 5 Jahre. Grund ist der trockene und sonnige Sommer. Dadurch wurden die Trauben kleiner, aber qualitativ hochwertiger. Gelingt RB Leipzig heute der erste Sieg in der Champions League? Im ersten Spiel in der diesjährigen Königsklassensaison mussten sich die roten Bullen Como aus Italien mit 1:4 geschlagen geben. Heute sollen im ersten Heimspiel gegen die PSV Eindhoven die ersten Punkte geholt werden. Aufwind sollte der jüngste 6:0 Erfolg gegen Frankfurt geben. Anstoß in der Arena ist um 21 Uhr.
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8: Vom Westen her Wolken und Regen, in der Nacht Tiefsttemperaturen zwischen 10 und 5 Grad. Morgen anfangs noch etwas Regen, später dann freundlicher bis 17 Grad.
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8: Ein Unfall zwischen Tharandt und Krumbach, ein weiterer Unfall auf der B95 Höhe Kühberg. In Leipzig ist es voll rund um die Red Bull Arena wegen des Champions League Spiels von RB Leipzig. Geblitzt wird in Dresden-Lockwitz an der Hummelmühle stadteinwärts, außerdem auf der Hansastraße und in Leipzig auf der Nikolai-Rumjantsev-Straße.
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2: Vom Westen her Wolken und Regen, in der Nacht Tiefstemperaturen zwischen 10 und 5 Grad. Morgen anfangs noch etwas Regen, später dann freundlicher bis 17 Grad.
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2: Ein Unfall zwischen Tharandt und Krumbach, ein weiterer Unfall auf der B95 Höhe Kühberg. In Leipzig ist es voll rund um die Red Bull Arena wegen des Champions League Spiels von RB Leipzig. Geblitzt wird in Dresden-Lockwitz an der Hummelmühle stadteinwärts, außerdem auf der Hansastraße und in Leipzig auf der Nikolai-Rumjantsev-Straße.

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1: Vom Westen her Wolken und Regen, in der Nacht Tiefstemperaturen zwischen 10 und 5 Grad. Morgen anfangs noch etwas Regen, später dann freundlicher bis 17 Grad.
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1: Ein Unfall zwischen Tharandt und Krumbach, ein weiterer Unfall auf der B95 Höhe Kühberg. In Leipzig ist es voll rund um die Red Bull Arena wegen des Champions League Spiels von RB Leipzig. Geblitzt wird in Dresden-Lockwitz an der Hummelmühle stadteinwärts, außerdem auf der Hansastraße und in Leipzig auf der Nikolai-Rumjantsev-Straße.
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1: Vom Westen her Wolken und Regen, in der Nacht Tiefstemperaturen zwischen 10 und 5 Grad. Morgen anfangs noch etwas Regen, später dann freundlicher bis 17 Grad.
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1: Vom Westen her Wolken und Regen, in der Nacht Tiefsttemperaturen zwischen 10 und 5 Grad. Morgen anfangs noch etwas Regen, später dann freundlicher bis 17 Grad.
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1: Tiefstemperaturen zwischen 10 und 5 Grad. Vereinzelt noch Regen, heute im Laufe des Tages dann freundlicher bis 17 Grad. Morgen anfangs Nebel, später auch etwas Sonnenschein bis 18 Grad.
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1: Tiefstemperaturen zwischen 10 und 5 Grad. Vereinzelt noch Regen, heute im Laufe des Tages dann freundlicher bis 17 Grad. Morgen anfangs Nebel, später auch etwas Sonnenschein bis 18 Grad.
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1: Tiefstemperaturen zwischen 10 und 5 Grad. Vereinzelt noch Regen, heute im Laufe des Tages dann freundlicher bis 17 Grad. Morgen anfangs Nebel, später auch etwas Sonnenschein bis 18 Grad.
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